Wir sind alle nur komplizierte Anordnungen von Atomen und subatomaren Teilchen. Wir leben nicht. Unsere Atome bewegen sich in einer Art und Weise, die uns Identität und Bewusstsein verleiht. Wir sterben auch nicht. Unsere Atome strukturieren sich nur um. Es gibt keinen Gott. Es kann keinen Gott geben. Es ist lächerlich, in Kategorien eines höheren Wesens zu denken. Eines niedrigeren Wesens. Das könnte es vielleicht geben. Weil wir, die wir nicht mal existieren, unser Leben mit mehr Ordnung und Harmonie gestalten, als Gott jemals die Erde gestaltet hat. Wir wissen. Wir planen. Wir erschaffen wunderbare Musik. Wir sind die Architekten unserer eigenen Existenz. Was für eine idiotische Vorstellung, sich vor einem Gott zu verneigen, der Millionen unschuldiger Kinder abschlachten lässt. Der für ihren langsamen und qualvollen Hungertod verantwortlich ist. Der zusieht, wie sie geschlagen und gefoltert werden. Der sie abweist. Welche Dummheit auch nur zu denken, dass wir einen solchen Gott nicht beleidigen dürfen. Verdammt nochmal. Leugnen wir doch einfach seine Existenz. Es ist unsere Pflicht, die Existenz Gottes zu leugnen. Es ist unsere Pflicht, ihn zu beleidigen. Leck mich am Arsch, Gott. Schlag mich nieder, wenn du dich traust, du Tyrann. Nicht existierender Betrug. Es ist die Pflicht aller menschlichen Wesen, die Existenz Gottes zu verneinen. Dann haben wir eine Zukunft. Denn dann und nur dann übernehmen wir die volle Verantwortung für das, was wir sind.